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Wir werden unsere gute Nachtgeschichte hören. Wir lesen erstmal in Römer 1, Vers 19 bis 20. Dort, wo der Mensch über Gott warten soll, dort ist es bekannt,

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2: 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Die Nummer dafür ist plus 49, das ist die Firewall für Deutschland, und dann 5231-500-5988. 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Nun verabschiede ich mich von Jünd, ich wünsche Jünd und in diesem Jahr Tag bleibt gesund und bleibt neugierig. 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
1: 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Dem Leut heute so: Einigkeit, Recht und Freiheit für unser Land, sangen damals Frauen und Kinder und jedermann. Doch mit der Zeit verklingt die Melodie und das Volk verliert die Harmonie. Auf sein Recht pocht man wie noch nie. Doch Einigkeit nennt man Poesie. Herzlichkeit, Nächstenliebe unter dem Volk stirbt ganz aus, wird völlig verdrängt durch Neid und Stolz. Ja, mit der Zeit verblasst die Sympathie und das Volk verliert die Harmonie. Auf sein Recht pocht man wie noch nie. Doch Herzlichkeit wird zu Utopie. Ehrlichkeit, Gott und Wahrheit in unserem Land haben wir doch schon lange vor uns verbannt. Oh, wann kommt doch der Augenblick? Deutsches Volk, wann kehrst du denn zurück? Wache auf, halt doch bitte an. Denke um, wechsel deine Bahn. Einigkeit, Recht und Freiheit für unser Land. 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Was sagt er dem Futter? Was wünscht er sich? Wer soll wir eigentlich sein? Dass sie alle eins sein. Wie du, Vater, in mir bist und ich in dir, so sollen auch sie in uns sein. Auf dass die Welt glaube, dass du mich gesandt hast. Und ich habe ihnen die Herrlichkeit gegeben, die du mir gegeben hast, auf dass sie eins sein, wie wir eins sind. Ich in ihnen und du in mir, auf dass sie vollkommen eins sein und die Welt erkenne, dass du mich gesandt hast und sie liebst, wie du mich liebst. Vater, ich will, dass wo ich bin, auch die bei mir sein, die du mir gegeben hast, damit sie meine Herrlichkeit sehen, die du mir gegeben hast, denn du hast mich geliebt, ehe die Welt gegründet war. 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Doch mit der Zeit verklingt die Melodie und das Volk verliert die Harmonie. 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Von was reden wir, wenn wir von Einigkeit reden können? Was soll das sein? Was bedeutet das? Was heißt das? Weißt du, das ist leider so, dass viele Menschen die Einigkeit ganz, ganz falsch verstanden haben. Und dadurch sind sogar viele Irrlehren, Sekten entstanden. Dadurch, dass man die Einigkeit falsch verstanden hat. Wir wollten, und es werde nicht viel dazu sein, dann wird das allen bekannt sein, dass es Gemeinden gibt, wo man einfach Regeln abgestellt hat und sagt, wenn du hast um diese Regeln hüllen, dann ist Einigkeit da. 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Irgendwo ist das nicht richtig. 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Jesus redet hier von was ganz anderes. Wenn wir sein Gebet genau unter die Lupe nehmen, wenn wir den 21. 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Habe ich das gemeint? Jesus redet darum, dass wir eins sind, dass heute mit dem Futter ist, und dass wir in Arm eins sind. Was bedeutet das? Der Leute, das er sagt, in uns, das hat eine ganz, ganz große Bedeutung. Das hat die Bedeutung, dass es geht darum, dass wir in einem Jesseln leben, in einem Jesseln einig sein. Eine Grundlage des Glaubens. Da werden wir uns einig sein. 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Ein Herr, ein Glaube, eine Taufe, ein Gott und Vater aller, der über allen und durch allen und in allen ist. Also Leute, hier bringt der Apostel Paulus das fällt auf den Punkt, was eigentlich die Einigkeit ist. Er sagt hier, befleißigt euch, die Einheit des Geistes zu bewahren. 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Wenn es der Heilige Geist ist von Gott, und er zähmt und er lebt an uns, und er bringt diese göttliche Natur an uns zum Vorschein. 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Uneinigkeit einer Gemeinde hat immer fleischlichen Ursprung. Hat immer fleischlichen Ursprung. Das werden wir prüfen. Das werden wir überfinden. Wir haben uns die Frage gestellt, was ist der Hauptgrund für die Uneinigkeit in der Gemeinde? 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
1: 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Das ist eine gewaltig große Anlage. Die soll 5000 Quadratmeter Fläche haben, zwei riesige Wasserbassins mit einer großen Zwischenwand, vier Säulenhallen und eine fünfte auf dieser Zwischenwand. 8 Meter hohe Hallen. 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Hoffnungslose Fälle gibt es da auch nicht mehr, die sind von da gladig, die Wutter bis eins. 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Aber was hat sich von dann verändert in dieser Welt? Diese Frage möchte ich anhand von Feuerpunkten ein bisschen nachgehen. Erstens, Menschen sind einsam. Viele Menschen in der Welt sind einsam. 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Kann das sein? In wann, wo ist das möglich? Und das ist auch meine Frage. Deine auch? Bei all der Beschäftigung scheint in vielen Fällen die Einsamkeit ein Phänomen zu sein, das dazu gehört. Und warum ist das so? Wo liegt die Ursache? Ich denke, ich erwähne hier mal 2. Negative Erfahrungen mit Menschen. Und dabei kann das bloß ein Satz oder eine Bemerkung gewesen sein, die möglicherweise sogar anders gemeint wie, als ich die abfuhrt. Und das riecht. Das riecht, aber das ich mit Rietrat in den Liedenden spiel. Oder die Unfähigkeit, Beziehungen zu schaffen. In der Fall davon ist eine Schlichtgeltigkeit, eine Lieblosigkeit oder keine Zeit haben für den anderen. Der Mensch, von dem die Bibel in unserem Teil dreht, wie auch einsam, will sie nicht die Helpgericht, die er brückt, um schwind nach dem Wutter zu kommen, die Heilung bringen soll. Und dabei wären da Dutzende Menschen am Armraum. Aber das Mensch, so als ich am anfangs erwähnten Beispiel, in der Wohnung, in Mitten von Dutzenden Bewohnern, hat keine Zeit. 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Jesus nimmt uns mit eine Verantwortung. 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Und uns Zeit sagt Ähnliches. Die leben da wie einer von den vielen Menschen, die da um Wut erwartet, um geheilt zu werden. Wir können nicht feststellen und nicht weiter, ob die leben da den Herrn Jesus geraubt hat. Das ist ja eigentlich auch nicht notwendig. Wie Jesus wie da, so können wir sein. 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Wir kommen ab allein nicht allein, das ist das Leben. 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Und dort ist, so es mir das scheint, bei unserer verdorischen Situation, wo jeder selbst will, zum Teil verloren gegangen. Wir können uns alles leisten, was wir brücken. 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Wir sind eben selbstständig. 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Nicht die Bereitschaft, der Halblösigkeit tot zu geben. Und die Bibel wies uns in diesem Zeit, dass Menschen zueinander fangen. 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Und da kann körperliche Hilfe gegeben worden in diesem Fall. 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Da ist jemand, der an mich besorgt ist. 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

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Ich lade Ihnen alle ein, weiter anzuschalten das nächste Mal. Wenn Sie gesehen wollen, oder Sie haben vielleicht eine Frau über das Programm, oder vielleicht über das Heil in Christus, wo Sie kennen, der Überzeugung haben, dass Ihre Sinnenschuld vergibt ist, und dass Sie wollen für alle Ewigkeit im Himmel sein, wir würden hier in Ihnen mithelfen, aufgrund von Gottes Wort. Römer 10, Vers 13 sagt, wer immer den Herrn in seinen Namen anruft, wird seilig worden. 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
2: 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Und wenn ihr uns auch an den Tisch hättet wollt, dort könnt ihr ganz leicht über WhatsApp machen. Die Nummer dafür ist plus 49, das ist der Fährwoll für Deutschland, und dann 5231-500-5988. 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Nun verabschiede ich mich von euch, ich wünsche euch einen gesegneten Tag, bleibt gesund und bleibt neugierig. Mein Name ist Viktor Sawatzki, auf Wiederhören. 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

0: De klok is 9.
1: 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Dem Leut heute so: Einigkeit, Recht und Freiheit für unser Land, sangen damals Frauen und Kinder und jedermann. Doch mit der Zeit verklingt die Melodie und das Volk verliert die Harmonie. Auf sein Recht pocht man wie noch nie, doch Einigkeit nennt man Poesie. Herzlichkeit, Nächstenliebe unter dem Volk stirbt ganz aus, wird völlig verdrängt durch Neid und Stolz. Ja, mit der Zeit verblasst die Sympathie und das Volk verliert die Harmonie. Auf sein Recht pocht man wie noch nie, doch Herzlichkeit wird zu Utopie.

Ehrlichkeit, Gott und Wahrheit in unserem Land haben wir doch schon lange vor uns verbannt. O, wann kommt doch der Augenblick? Deutsches Volk, wann kehrst du denn zurück? Wache auf, halt doch bitte an. Denke um, wechsel deine Bahn. Einigkeit, Recht und Freiheit für unser Land. 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Was wünscht er sich? Wer soll wir eigentlich sein? Dass sie alle eins sein. Wie du, Vater, in mir bist und ich in dir, so sollen auch sie in uns sein. Auf dass die Welt glaube, dass du mich gesandt hast. Und ich habe ihnen die Herrlichkeit gegeben, die du mir gegeben hast, auf dass sie eins seien, wie wir eins sind. Ich in ihnen und du in mir, auf dass sie vollkommen eins seien und die Welt erkenne, dass du mich gesandt hast und sie liebst, wie du mich liebst. Vater, ich will, dass wo ich bin, auch die bei mir seien, die du mir gegeben hast, damit sie meine Herrlichkeit sehen, die du mir gegeben hast. Denn du hast mich geliebt, ehe die Welt gegründet war. 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Dass sie sollen sich einig sein. 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
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Von was reden wir, wenn wir von Einigkeit reden dürfen? Was soll das sein? Was bedeutet das? Was heißt das? Weißt du, das ist leider so, dass viele Menschen die Einigkeit ganz, ganz falsch verstanden haben. Und dadurch sind sogar viele Irrlehren, Sekten entstanden. Dadurch, dass man die Einigkeit falsch verstanden hat. Wir wollten, und es wird da nicht viel dazu sein, dann wird das allen bekannt sein, dass es Gemeinden gibt, wo man einfach Regeln abgestellt hat und sagt, wenn du was um diese Regeln hüllen, dann ist Einigkeit da. 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Das kann nicht sein. Irgendwo ist das nicht richtig. Das ist auch so. Das ist nicht dort. 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Wenn wir sein Gebet genau unter der Lupe nehmen, wenn wir den 21. 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Habe ich das gemeint? Jesus redet darum, dass wir eins sind, so als Heu mit dem Futter ist, und dass wir in Arm eins sind. Was bedeutet das? Der Leute, das er sagt, in uns, das hat eine ganz, ganz große Bedeutung. Das hat die Bedeutung, dass es geht darum, dass wir in einem Jesseln leben, in einem Jesseln einig sein sollen. Eine Grundlage des Glaubens, da werden sollen wir uns einig sein. 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Er sagt doch, das ist Mutter des Menschen, sagt, befleißigt euch, die Einheit des Geistes zu bewahren durch das Band des Friedens. Ein Leib und ein Geist, wie ihr auch berufen worden seid in einer Hoffnung eurer Berufung. Ein Herr, ein Glaube, eine Taufe, ein Gott und Vater aller, der über allen und durch allen und in allen ist. Also Leute, hier bringt der Apostel Paulus und schreibt auf den Punkt, was eigentlich die Einigkeit ist. Er sagt hier, befleißigt euch, die Einheit des Geistes zu bewahren. Und also Leute, hier verstehe ich, dass es darum geht, dass es um das geistliche Leben geht. Um die geistliche Ausrichtung von uns Kinder Gottes. Warum können wir an diesem Geistlichen eigentlich einig sein? Wer will mal checken, was Paulus hier abführen wird? Er sagt, befleißigt euch, die Einheit des Geistes zu bewahren durch das Band des Friedens. 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In der Leute, wenn wir diese Reihe uns anchecken können, dann möchten wir, dass wir alle dasselbe Meinung haben. Dann möchten wir, dass dort Kreis uns allem verbinden wird. 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Hier ist es jetzt um die Einigkeit, deswegen nehmen wir hier das Wort denselben. 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Dann sagt Paulus, ihr befleißigt euch, die Einheit des Geistes zu bewahren. Wenn's wir haben, Ola, was habe ich, Ola? Denselben, wir sind an denselben Leib, in derselben Gemeinde,
Wir haben denselben Geist Gottes, wir haben dieselbe Hoffnung, wir haben denselben Herrn, wir haben denselben Glauben, wir haben denselbe Taufe, wir haben denselben Gott und Vater und so weiter. Moitwi, wie viel Einigkeit die Kinder Gottes haben? Wenn ich mir beziert habe, wenn ich ein Kind Gottes geworden sie, dann habe ich eine Basis, eine Grundlage, auf was ich bühen will. Und das ist eine geistliche Grundlage. Und da hast auch du, wenn du beziert und weiter geboren bist. Und in diesem sind wir uns die Leute ganz einig. Und das ist dort, was die Bibel uns weist, wie viel Gemeinsamkeit wir haben, wie viel wir haben, dort uns das wirklich zurückbringen wird, dort wir kennen eigentlich eine Einigkeit leben. 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Warum schafft er doch nicht? Und jetzt will die Frage stellen, so, wo ist eigentlich der Hauptgrund für unsere Uneinigkeit? Was ist der Hauptgrund für unsere Uneinigkeit? Wir haben sollen, wir haben eine Basis für Uneinigkeit, aber das schafft irgendwo nicht einmal. Warum nicht? Was ist der Grund dafür? Wenn wir das verstehen wollen, dann macht wir in dem Aufbau von einem Menschen einer Grund. Wir müssen ein bisschen schicken, wer ist der Mensch, bleibt, ja? Wer ist der Mensch, die merkt, damit man nicht nur dem physischen Körper, sondern ich meine viel mehr dem geistlichen Aufbau des Menschen, ja? Wenn wir dem antreten, dann wird uns vieles verständlicher worden. 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Der kennt noch nicht von Schuld, verstehe ich? Wenn der Mensch nicht weiß, was schlecht ist, dann kann er was schlecht nicht dönen. 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Und die Frau sah, dass der Baum gut zur Nahrung und dass sie eine Lust für die Augen und dass der Baum begehrenswert war, Einsicht zu geben. 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
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Da dreht sich bloß alle um mich. 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Nun haben wir von einem natürlichen Menschen geredet. 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
Was verändert sich an dem Aufbau des Menschen, wenn er wiedergeboren wird? Wir lesen in der Bibel, dass ein Mensch, der wiedergeboren wird, der trägt den Heiligen Geist. 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Dort heute ein Mensch, ein natürlicher Mensch, mit der verdorbenen Natur, ja, mit dem, dass er eigentlich ungehorsam in Gott ist, in dem, dass er eigentlich ein Egoist ist, egozentrisch. Das Mensch, wenn er sich bezieht, sagt er hier, zähmt der Heilige Geist an einem Nenner. Und er spricht noch eine Natur dazu. Er wird zum Teilhaber der göttlichen Natur. Dass heute diese menschliche Natur, diese fleischliche Natur, sie hat eine zweite Natur dazu. 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

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Mein Name ist Wes Heppner. 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Ich wünsche dir, dass ihr seid. Gottes Segen.

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Ihr Lieben, lasst uns einander lieb haben, denn die Liebe ist von Gott. Und wer liebt, der ist von Gott geboren und kennt Gott. Wer nicht liebt, der kennt Gott nicht, denn Gott ist die Liebe.

0: De klok is al met 30 minuten.
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0: De klok is 12, maar 30 minuten.
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0: The clock es eint.
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Herzlich willkommen zu der Goldene Rechtssendung. Vers 8, Lebensgefahr, dort ist auch von dort war das Thema aus dem Buch Jesus und Schicksal von Prediger Wilhelm Busch. Ich wünsche einen guten Empfang.

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